0: Und dann gibt's noch einen Funker.
1: Und dann gibt's noch. Lincoln 28, copy.
0: 1326. 1312, clear. 1312, 1326. Five Adam 80, animal call.
2: Adam 80, copy.
0: 1327.

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1: Hol ihn Topf.
0: One four, 443 Armstrong Boulevard. CRP for a crash and just phone call, property damage.
1: Copy.
0: 1435.